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1: 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Es ist jetzt 9:05 und 30 Sekunden. Wir geben die volle Minute.

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1: Oh.
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